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1: Für all die gut trainierten Seelen, die sich gerne selber quälen, will ich mich zu Worte bringen, ein sportgeweihtes Lied ansingen.

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